Hallo, liebe Freunde, liebe Zuhörer, hier ist Sigi Braun mit Deutschland aktuell. Dieter kann heute nicht dabei sein, sowas soll ja mal vorkommen. Ja, ich hatte also das Vergnügen, oder ich habe heute das Vergnügen, für euch die Musik und Beiträge auszusuchen. Beiträge aus Deutschland natürlich. Ja, und alle Berichte kommen von der tagesschau.de. Die heutige Musik begann mit Anna Maria Zimmermann. Ja, deine himmelblauen Augen. Und erst jetzt geht es mal weiter mit dem Bernd Klüver.

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1: Ja, der Bernd Klüver mit dem Titel Für die Männer. Und ich komme jetzt gleich zu meinem ersten Beitrag und der kommt aus Baden-Württemberg. Sehnachtsfest Konstanz. Zehntausende feiern mit Feuerwerk und Drohnenschau am Bodensee. Zehntausende Besucherinnen und Besucher sind am Samstagabend zum traditionellen Sehnachtsfest nach Konstanz gekommen. Höhepunkt war wie jedes Jahr das große Feuerwerk, das trotz der anhaltenden Hitze und Trockenheit der vergangenen Tage stattfinden konnte. Das Festgelände erstreckte sich über mehrere Kilometer entlang des Bodenseeufers, von der Seeuferpromenade über den Stadtgarten bis nach Klein-Venedig. Der Veranstalter rechnete im Vorfeld mit bis zu 37.500 Gästen. Bereits am Mittag waren die Parkhäuser in der Altstadt nahezu voll. Größere Probleme bei der Anreise gab es laut Polizei zunächst aber nicht. Entlang der Uferpromenade traten Bands, Singer, Songwriter und weitere Künstler auf. Im Stadtgarten wurde ein Familienprogramm mit Spiel-, Bastel- und Mitmachaktionen für Kinder angeboten. Parallel feierte die Nachbarstadt Kreuzlingen in der Schweiz ihr Fantastical Sehnachtsfest Kreuzlingen. Mit dem neuen Veranstalter gab es in diesem Jahr mehrere Änderungen. Neu war unter anderem ein Bereich an der Seestraße direkt am See, der nur mit spezieller Eintrittskarte zugänglich war. Dort konnten Besucherinnen und Besucher die Wasserskishow und später das Feuerwerk mit selbst mitgebrachten Picknick verfolgen. Vor dem Feuerwerk wurde erstmals eine Drohnenshow gezeigt. 500 Lichtdrohnen formten verschiedene Figuren am Himmel. Auf dem Wasser ergänzte eine Inszenierung mit leuchtenden Fantasie und Meereswesen das Programm. Den Abschluss bildete das traditionelle Seefeuerwerk über dem Bodensee, das Konstanz und Kreuzlingen gemeinsam veranstalten. Nach Angaben des Veranstalters arbeitete man wegen der Trockenheit und der hohen Temperaturen im Vorfeld eng mit Feuerwehr und Ordnungsamt zusammen, um das Feuerwerk sicher durchführen zu können. Ja, eine schöne Sache am Bodensee. Ich war einmal dort am Bodensee und habe auch so eine, natürlich noch keine Drohnenshow zu der Zeit, dafür ist es zu lange her, aber ein schönes Feuerwerk bei diesem Seenachtsfest gesehen. Ja, nun erst einmal weiter mit einem Oldie. Und zwar ist es der Bernspier. Das kannst du mir nicht verbieten.

Ja, lang, lang ist her, dieses Lied aus den 60er Jahren. Nun, als nächstes habe ich ein Lied für euch von Bernhard Brink und Audrey Landes. Ihr könnt mich, während die Musik spielt, hier im Studio anrufen, denn natürlich habe ich noch Plätze frei für unser Wunschkonzert am 27. Juli. Also ruft mich an, während die Musik spielt, wenn ihr noch Wünsche habt und ihr könnt sie mir dann durchsagen. Und hier ist sie, die, oder sind sie, Bernhard Brink und Audrey Landes.

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Ja, Sie hören die deutsche Stimme im Radio 5 ABI FM mit dem Deutschland aktuell, nicht mit dem Deutschland Magazin, hatte ich beinahe gesagt, nein, mit Deutschland aktuell. Und das war soeben die Bianca, die Schule des Lebens. Ja, man lernt nie aus, das kann ich euch sagen. So, ihr Lieben, der nächste Bericht kommt aus Bayern. Bayerns erster Baumarkt ohne Personal. Wenn der Wasserhahn tropft, man aber kein Dichtungsband mehr hat, musste man in Oettingen bisher weit zum Baumarkt fahren. Das Versorgungswerk, und das ist in Anführungsstrichen, soll Abhilfe schaffen. Der Mini-Baumarkt kommt ohne Personal aus. Sonntags darf er aber nicht öffnen. Schrauben und Bohrer liegen bereit. Nur Verkaufspersonal gibt es in diesem Baumarkt nicht. In der Oettinger Innenstadt hat der Baufachmarkt BGU aus Ansbach und Weißenburg einen Ableger, das in Anführungsstrichen wiederum Versorgungswerk, eröffnet. Laut Unternehmen ist es der erste personallose Baumarkt in Bayern. Gemeint ist allerdings kein großer Baumarkt mit Vollsortiment, sondern ein rund 150 Quadratmeter großer Selbstbedienungsladen für kleinere Heimwerkerartikel, Reparaturen und spontane Besorgungen. Vieles ist gleich wie bei anderen sogenannten Smart Stores. Die Kunden ziehen am Eingang ihren Personalausweis durch ein Lesegerät und bekommen so Zutritt zum Laden. Danach stöbern sie durch das Sortiment und bezahlen selbstständig an einer Selbstbedienungskasse. Per Türöffner geht es danach wieder hinaus. Personal für diesen Standort sei schwer zu finden und würde sich laut Geschäftsführer Daniel Stiegler nicht rechnen, denn in den vergangenen Jahren seien die Personalkosten gestiegen und die Umsätze gesunken. Im Sortiment finden sich vor allem Produkte für kleinere Arbeiten. Sicherungen, Lampen, Bohrer, Farben, Besen, Werkzeug und Elektroartikel. Auch Gartenbedarf und saisonale Waren sollen angeboten werden, so Stiegler. Im Sommer haben wir Wasserspritzpistolen, kleine Mini-Pools oder Pool-Chemie. Im Winter gibt es Salz. Doch das Ganze hat auch Einschränkungen. Es werden keine Großprodukte angeboten, die eine Beratung benötigen, wie beispielsweise Terrassenplatten, Fliesen oder große Holzteile. Für solche Produkte, Farbmischungen oder ausführliche Beratung müssten Kundinnen und Kunden weiterhin einen regulären Baumarkt besuchen. Eine persönliche Beratung im Laden gibt es nicht. An der Kasse befindet sich allerdings ein Infoknopf, über den während der Servicezeiten Kontakt zur BGU-Zentrale in Ansbach hergestellt werden kann. Per Freisprechanlage können die dortigen Mitarbeiter aushelfen. Im Idealfall kommen die Kunden aber ohne Hilfe zurecht. Das Sortiment wurde laut Stiegler so gewählt, dass nicht wegen jeder Kleinigkeit in den nächsten Ort gefahren werden muss. Das sind einfach Produkte, bei denen ich sage, das geht mir aus. Das Projekt muss fertig werden dieses Wochenende und deswegen kaufe ich hier noch eine kleine Menge. Dann ist das Projekt beendet. Die Kunden können jedoch nicht nur Baumarktartikel kaufen. Im vorderen Ladenbereich werden zusätzlich Lebensmittel angeboten. Von Müsli über Fertigterrinen und Getränke bis hin zu Tiefkühlprodukten. Damit solle die Nahversorgung in Oettingen unterstützt werden, so Stiegler. Es gibt Milch, es gibt Butter. Das gilt sowohl für die Leute, die hier wohnen, als auch für die Leute, die vielleicht drüben auf dem Wohnmobilstellplatz sind, die um 21 Uhr ankommen und alles in Oettingen geschlossen hat. Die können dann noch eine Packung Nudeln an der Wörnitz essen. Doch obwohl der Laden ohne Personal betrieben wird, rund um die Uhr, darf er dennoch nicht geöffnet sein. Da muss sich der Geschäftsführer an das bayerische Ladensschlussgesetz halten. Das besagt nur von montags bis Samstag von 6 bis 20 Uhr. Tja, ob das wohl wirkt oder es sich lohnt, wird sich dann wohl im Laufe der Jahre herausstellen.
Und nun habe ich für euch ja auch noch wieder einen Oldie, nämlich die Blue Diamonds.

Ja, ihr Lieben, bleiben wir noch ein wenig auf der Nostalgie-Schiene. Hier ist die Katharina Valente, wo meine Sonne scheint.

Und das war natürlich der Chris Roberts mit Du kannst nicht immer 17 sein. Nee, und 17? Nö, möchte ich auch nicht immer sein. Okay, hier ein Bericht aus Berlin-Brandenburg. Oder ich soll sagen Berlin und Brandenburg. Flughafen Bär mit den meisten Drohnensichtungen im ersten Halbjahr. Fast 30 Drohnen wurden in den ersten 6 Monaten am Bär gesichtet. So viele wie an keinem anderen deutschen Flughafen. Das hatte auch Einfluss auf den Flugverkehr in Schönefeld. An keinem anderen deutschen Flughafen sind im ersten Halbjahr so viele Drohnen gesichtet worden wie am Hauptstadtflughafen Bär. 28 solche Flugobjekte registrierte der Tower in Schönefeld in den ersten 6 Monaten, wie die Deutsche Flugsicherung, kurz DFS, auf Anfrage am Donnerstag mitteilte. Das war eine Sichtung mehr als am größten deutschen Flughafen in Frankfurt am Main. In 7 Fällen musste der Flugverkehr am Bär deswegen vorübergehend unterbrochen werden. Auffällig ist aber vor allem der große Sprung zum Vorjahr. Im Gesamtjahr 2025 wurden laut Flugsicherung 8 Drohnen am Bär sowie im Großraum darum herum festgestellt. Ja, das ist eine Menge mehr. Ein Grund für den starken Anstieg könnte laut DFS ein neues Detektionssystem sein, das die Bundespolizei in diesem Jahr installiert habe und das Drohnen besser und schneller erkennen könne. Die Bundespolizei machte dazu zunächst keine Angaben. Das Land Berlin plant zudem, die Abwehrtechnik gegen Drohnen auszubauen. So sollen in den Jahren 2026 und 2027 bis zu 4,6 Millionen Euro investiert werden. Brandenburg will aufgrund zunehmender Drohnensichtungen das Polizeigesetz ändern. Die Gesetzänderung muss noch vom Landtag angenommen werden. Am Flughafen Leipzig-Halle, und das haben wir alle gehört, war in der Nacht zum Mittwoch, vergangenen Mittwoch, eine Sprengstoffdrohne auf der Start- und Landebahn Südpiste gefunden worden. Sie befand sich nach Angaben aus Sicherheitskreisen nahe einer ukrainischen Transportmaschine. Spezialisten der Bundespolizei entschärften die Sprengvorrichtung. Ja, die Drohnen. Ich weiß nicht, eines teils sehr schön. Man kann damit eine Kamera anbinden und schöne Sachen von oben filmen. Aber die Sprengstoff, ja, dass man dort Sprengstoff anhängen kann und vielleicht sogar per Auslöser dann auch noch aktivieren kann, ist weniger schön. Okay, machen wir lieber weiter Musik. Sir Cliff Richard and the Shadows. Rote Lippen soll man küssen.

Und das war die Dana Winner mit Afrika. Nun, nach Drohnenvorfall in Leipzig, wir haben eben kurz davon gehört, Seehäfen fordern mehr Schutz. Entschuldigung. Der Vorfall in Leipzig mache deutlich, dass die gesetzlichen Regelungen trotz Fortschritten den Realitätstest noch nicht bestehen, sagte ZDS-Chef Florian Kaisinger am vergangenen Donnerstag. Zwischen dem Erkennen einer Drohne und der Abwehr einer Drohne gebe es weiterhin eine sicherheitsrelevante Lücke. Die Drohne war in der Nacht zu Mittwoch mit einer Sprengstoffvorrichtung auf einem Flughafen nahe einer ukrainischen Transportmaschine entdeckt worden. Der ZDS sieht kritische Infrastruktur wie Seehäfen zunehmend im Fokus hybrider Bedrohungen. So könnten Hafenbetriebe zwar mit Unterstützung moderner Sensorik Drohnen frühzeitig erkennen, ihren Flug verfolgen und die Sicherheitsbehörden alarmieren. Aber eine eigenständige Abwehr, zum Beispiel durch Störung, Übernahme oder Neutralisierung einer Drohne, sei ihnen nicht gestattet. Bei einem hybriden Angriff bleiben häufig nur 60 bis 90 Sekunden Reaktionszeit, bis die Behörden vor Ort eingreifen könnten, ist eine Drohne meist wieder verschwunden oder hat ihren Auftrag abgeschlossen, sagt Kaisinger. Diese Lücke muss geschlossen werden. Die Seehäfen müssen den Flughäfen beim Schutz vor Drohnen gleichgestellt werden, lautet die Forderung vom ZDS. Sie seien Teil der nationalen Sicherheitsarchitektur, so Kaisinger. Wer Versorgungssicherheit, den Schutz kritischer Infrastruktur und militärische Mobilität ernst nimmt, müsse die großen deutschen Seehäfen mit leistungsfähigen Drohnenabwehrsystemen ausstatten und einen wirksamen Schutz gegen Drohnen gewährleisten. Die größten Seehäfen Deutschlands sind Hamburg, Bremerhaven und Wilhelmshaven. Ich glaube, vielen ist es jetzt bewusst geworden, wie dramatisch diese Bedrohungslage inzwischen ist, sagte Niedersachsens Ministerpräsident Olaf Lies von der SPD bei der Eröffnung einer Produktionsstätte bei Laser zur Drohnenabwehr in Hannover. Die Bedrohung durch Drohnen sei neben Cyberangriffen nur ein weiteres Szenario, das zeige, dass Russland ganz Europa angreife. Lies wirbt dafür, sich beim Thema Sicherheit im Inneren eng mit der Bundeswehr zu verknüpfen. Wir können nicht mehr getrennt voneinander in Polizei und Bundeswehr denken, nicht mehr getrennt äußere und innere Sicherheit. Wir haben in Hamburg eine funktionierende zivile Drohnenabwehr, betonte die Hamburger Innenbehörde während der Verkündung eines geplanten technischen Schutzschirms gegen Drohnen der norddeutschen Länder vor rund einem Jahr. Dabei wollen die Länder auf eine gemeinsame Technikplattform mit Bundeswehrunterstützung setzen. Die Innenbehörde verwies auf die Systeme, die für die Terrorabwehr zur Fußball-Europameisterschaft beschafft wurden. Vertreterinnen und Vertreter der Bundeswehr äußerten sich damals skeptischer. Die Gegenseite entwickle Technik und Strategien ständig weiter. Darauf müsse permanent reagiert werden. Über die Zahl der Drohnensichtungen am Hamburger Hafen schweigt die Hamburger Polizei aus ermittlungstaktischen Gründen. Ja, es macht Angst, muss ich mal ganz ehrlich sagen. Aber wir wollen hier keine Angst machen, wir wollen Musik hören. Und dafür habe ich als nächstes die Flippers für euch ausgesucht und der letzte Bolero. Und wenn ihr einen Wunsch fürs Wunschkonzert habt, ruft mich an 8211-7. Ja, nur habe ich die Nummer vergessen. Das ist natürlich ganz toll. So oft habe ich sie gesagt, ich muss gleich mal gucken. Ja, und dann sage ich sie euch nochmal durch. Ja, ja, manchmal hat man es vergessen. Das ist ja 8211-7066. Es kommt doch noch wieder ins Gehirn. 8211-7066. Und hier nun endlich die Flippers.

Das waren die Klostertaler mit drei Tiroler mit dem Gummiboot. Und mein Bericht jetzt kommt aus Brandenburg. Die europäische Wildkatze breitet sich in Brandenburg immer weiter aus. Nun wurde die seltene und streng geschützte Art auch erstmals wieder im Naturpark Dahme-Heideseen, das ist also Dahme-Spreewald und Oder-Spree, nachgewiesen. Wie das Landesamt für Umwelt mitteilte, demnach wurden im Frühjahr Haare gesichert. Jetzt bestätigte eine genetische Untersuchung im Labor die Artzugehörigkeit. Seit 2022 wird im Naturpark untersucht, ob die europäische Wildkatze in dem Gebiet vorkommt. Dabei kommen Lockstäbe zum Einsatz, die mit Baldrian präpariert sind. Die Tiere reagieren auf den Duft, reiben sich an den angerauten Hölzern und hinterlassen dabei Haare. Neben dem genetischen Fund gibt es den Angaben zufolge auch einen Videonachweis eines Jägers. Aufgrund der beiden Nachweise wird das Monitoring im kommenden Jahr fortgesetzt. Die europäische Wildkatze galt in Brandenburg lange als ausgestorben. Nun kehrt sie aus westlicher Richtung in das Land zurück. Anfang des Jahres wurde bereits ein Tier im Biosphärenreservat Flusslandschaft Elbe-Brandenburg in der Prignitz nachgewiesen. Der Naturpark Dahme-Heideseen bietet der Wildkatze Nahrung und gute Rückzugsmöglichkeiten. Starke Zersiedelung der Landschaft ist für die Tiere ein großes Problem, da sie sich in großen zusammenhängenden Waldgebieten zurückziehen wollen. Der Straßenverkehr zählt zu den häufigsten Todesursachen. Wildkatzen können leicht mit Hauskatzen verwechselt werden. Laut Naturschutzbund sind sie aber in der Regel größer, die Beine dicker und die Schnauze breiter. Auf dem Rücken kann ein dunkler Aalstrich erkennbar sein. Markant ist auch der geringelte Schwanz. Das graubraune Fell ist buschiger als bei Hauskatzen und kaum gemustert. Also, habt ihr das alles behalten, falls euch bei eurem Deutschlandbesuch ein Besuch in Brandenburg eine Wildkatze über den Weg läuft? Na, habt ihr es behalten? Na schön, machen wir weiter mit Musik, die Paldauer.

Wow, die Gruppe Genghis Khan und dem Titel Samurai. Und ich habe jetzt einen relativ kurzen Veranstaltungskalender für euch. Und zwar geht es hier um den Club der Donauschwaben. Dort ist die nächste Veranstaltung am kommenden Sonntag. Und das ist der 16. August. Und es ist das allseits beliebte Gulaschessen mit Heimatnachmittag. Die Musik an dem genannten Sonntag kommt von der Gruppe Capricorn und Beginn ist um 12 Uhr. Anmeldungen bitte bei Theresa Marschall, der Präsidentin des Donauschwabenclubs, unter 0419 807 197 oder bei der Sekretärin Renate Kraus unter folgender Telefonnummer 0403 767-148. Und ich denke, das wird wieder ein sehr, sehr netter Nachmittag werden im Donauschwabenclub am 16. August. Ja, und dann etwas in eigener Sache. Ich erwähnte es bereits gestern. 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September ein weiteres Programm präsentieren. 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Und jetzt habe ich für euch die Gruppe Fantasie.

0: Ja, wie schön. Das war ein Katharina Valente Medley und das wurde gesungen von Francine Jordi. Und davor war es die Gruppe Fantasy mit Eine Insel in den Wolken. Mein nächster Bericht kommt aus Bremen. Bremens Umweltsenatorin will bis 2030 den CO2-Ausstoß wie vereinbart senken. Niedersachsens Regierungschef befürchtet hingegen um Jobs und will bundesweite Ziele nach hinten verschieben. Laut Umweltsenatorin Henrike Müller gibt es keinen Grund, sich aktuell von den Klimazielen zu verabschieden. Im Gegenteil. Sinkende Grundwasserspiegel, zunehmendes Extremwetter und der drohende Meeresspiegelanstieg sind Belege dafür, dass wir alles tun müssen, um den gesteckten Klimazielen schnellstmöglichst nahe zu kommen, sagte die Grünen-Politikerin auf Anfrage von Buten und Binnen. Das ist eine Radiosendung und auch im TV zu sehen. Der Senat arbeite intensiv daran, zusätzliche Maßnahmen zu identifizieren und beschlossene Maßnahmen zu beschleunigen. Die Landesregierung steht unter Druck, nachdem die Deutsche Umwelthilfe, kurz DUH, Bremen verklagt hat, weil das Land wohl die gesetzlich vorgeschriebene Senkung der CO2-Emissionen nicht einhalten kann. Die Bremer Grünen fordern ein Sofortprogramm für mehr Klimaschutz. Bisher hat die Bremer Landesregierung aber keine zusätzlichen Maßnahmen beschlossen. In Bayern hat das Kabinett schon im Frühjahr beschlossen, die angestrebte Klimaneutralität des Freistaats von 2040 auf 2045 zu verschieben. Auch Städte wie zum Beispiel Magdeburg oder Schwerin haben ihre Klimaziele mittlerweile aufgeweicht oder verschoben. Auch Niedersachsens Ministerpräsident Olaf Lies hat das zentrale deutsche Klimaziel zur Disposition gestellt. Wenn dadurch Arbeitsplätze und Industrie gesichert würden, könne Klimaneutralität auch erst 2048 statt 2045 erreicht werden, sagte der SPD-Politiker der Wochenzeitung Die Zeit. Lies sagte aber auch, dass Klimaschutz eine zentrale Aufgabe bleibe. Nur dürften diesem nicht Industrie und die Arbeitsplätze geopfert werden. Lies fordert, dass energieintensive Industrieunternehmen, die CO2 emittieren, länger als bisher geplant kostenlose CO2-Zertifikate bekommen. Dafür müssten sie aber Beschäftigung und Investitionen garantieren. Das fehle ihm in einem Vorschlag der UE-Kommission. Ja, Klimaschutz und alles, was dazugehört, keine einfache Sache. Nun, ich habe für euch mal ein bisschen was Lustiges ausgesucht. Den Frank Zander. Splish, splash.
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der arme Frank Zander. Das konnte er nicht mehr aushalten. Naja, verstehen kann ich das irgendwie. Okay, hier kommt Franz Bauer.

Franz Bauer, Buenos Dias, weiße Taube. Ja, ich glaube, eine weiße Taube reicht im Moment nicht, um den Frieden herzustellen. Vielleicht sollten wir sie mal alle hochschicken. Vielleicht erreichen wir was damit. Gut, ich gehe weiter mit meinen Berichten und dieser kommt jetzt aus Hamburg. Nachdem vor 2 Wochen ein 5-stöckiges Wohnhaus an der Holstenstraße in Hamburg-Altona wegen akuter Einsturzgefahr geräumt werden musste, wurde nun auch ein Nachbarhaus evakuiert. Es war eine Hiobsbotschaft für die Anwohnerinnen und Anwohner des Hauses an der Holstenstraße 191-193. Sie mussten am Freitagnachmittag ihre Sachen packen und ihre Wohnungen verlassen. Nach Angaben des Bezirksamts Altona haben sich die Risse im benachbarten Gebäude an der Holstenstraße 195-197, das bereits vor 2 Wochen evakuiert wurde, verändert. Das habe ein Prüfstatiker am Freitag festgestellt. Weil bei einem Einsturz die Nachbargebäude schwer beschädigt werden könnten, musste nun auch das Haus mit der Hausnummer 191-193 geräumt werden. Die Betroffenen kommen in Hotels bei Freunden oder ihren Familien unter. Die Mieterinnen und Mieter der Hausnummern 195 und 197 hatten vor gut 2 Wochen selbst die Feuerwehr gerufen, weil sie Risse in den Wänden bemerkt hatten. Daraufhin mussten 14 Bewohnerinnen und Bewohner den 5-stöckigen Altbau aus dem Jahr 1894 verlassen. Auch das Nachbargebäude mit der Hausnummer 199 wurde bereits damals geräumt. Statiker und Bausachverständige stellten massive Risse an tragenden Wänden sowie ein deutliches Absacken der Holzbalkendecken fest. Der Eigentümer hatte angekündigt, das Haus sanieren lassen zu wollen. Wie das Bezirksamt Altona am Freitag mitteilte, wurde im Rahmen der Überprüfung aber festgestellt, dass ein Abstützen des Gebäudes nicht mehr möglich ist. Daher solle nun der hintere Gebäudeteil, bei dem die erheblichen Mängel hinsichtlich der Standsicherheit bestünden, abgerissen werden. Der Abriss solle bereits in der kommenden Woche beginnen. Was eigentlich heißt diese Woche für uns hier? Die Holstenstraße muss dafür auf 2 Spuren gesperrt werden. Ja, und die armen Anwohner, die müssen wahrscheinlich ihre ganzen Möbel, nicht nur ihr Zeug, also ihre, wie soll man das so sagen, Klamotten hätte ich jetzt beinahe gesagt, also ihr Zeug raustragen, sondern wahrscheinlich auch die Möbel. Alles nicht sehr schön, denke ich mal. Okay, Gigi Anderson kommt als nächstes dran.

Gigi Anderson mit Aloha Hey. Und als nächstes habe ich für euch die Helene Fischer ausgesucht. Verlieb dich nie nach Mitternacht. Warum eigentlich nicht? Sie wird es uns sicherlich erzählen.

So, nun wissen wir, warum wir uns nicht nach Mitternacht verlieben sollen. Naja, gut. Jagd auf Nilgänse. In Darmstadt wird künftig scharf geschossen. Und das ist ein Bericht aus Hessen. In Darmstadt geht es den Nil- und Kanadagänsen künftig an den Kragen. Die Stadt hat die invasiven Arten im Naherholungsgebiet Steinbrücker Teich zum Abschuss freigegeben, wie sie am vergangenen Mittwoch mitteilte. 3 bis 4 Mal die Woche soll demnach in Zukunft auf die Tiere geschossen werden. Am Steinbrücker Teich hätten sich die Gänse derzeit in großer Zahl breit gemacht. Genaue Zahlen nennt die Stadt nicht. Die Spuren der Tiere am Teich sind in letzter Zeit nicht zu übersehen. Kot auf Spiel- und Liegewiesen, Schäden an Ufern und Grünanlagen, aufgerissene Abfälle oder aggressives Verhalten während der Brut- und Setzzeit seien die größten Probleme, heißt es in der Mitteilung. Besonders betroffen sei das Umfeld des Spielplatzes. Durch den Kot der Tiere könne die Fläche von Eltern und Kindern nur noch sehr eingeschränkt genutzt werden. Aktuell werde das Gebiet regelmäßig gereinigt, was die Situation aber immer nur kurzfristig bessere. Auch Maßnahmen zur Vergrämung der Gänse seien ohne Wirkung geblieben. Im Spannungsfeld zwischen Tierschutz und Lebensqualität der Menschen in Darmstadt habe die Stadt die Entscheidung getroffen, die Tiere zum Abschuss freizugeben, sagt Grünflächendezernent Michael Kolmer von den Grünen. Am Steinbrücker Teich geht es darum, die Kotbelastung für Familien dauerhaft zu reduzieren und den Tieren gleichzeitig ihren natürlichen Abstand zum Menschen zurückzugeben. Es solle nicht alle Gänse getötet werden, die Zahl der Tiere soll aber spürbar sinken. Unser Ziel ist kein wildtierfreies Darmstadt, sondern ein verantwortungsvolles Miteinander, so Kolmer. Na, fragt man die Gänse. Die Jagdeinsätze, die vom Wildtierbeauftragten koordiniert werden, sollen nur außerhalb der Nutzungszeiten und unter strengen Sicherheits- und Tierschutzauflagen stattfinden. Betroffene Bereiche werden nach Angaben der Stadt vorher

0: gesichert. Na dann. Ich weiß nicht, ja gut, aber ich möchte auch nicht irgendwo spazieren gehen oder vielleicht auch noch auf Kinderspielplätzen sein mit den Enkelkindern und es ist voller Kot. Also irgendwo kann man das auch verstehen. Okay, was habe ich als nächstes für euch? Ah ja, Howard Carpendale. Das größte Glück der Welt. Na, ist bestimmt kein Kot.
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Und das war die Jazz Kitty mit Ich bin ein Männertraum. Ich gehe im nächsten Bericht nach Mecklenburg-Vorpommern. Mehr als 900 Teilnehmer beim Müritz-Schwimmen in Waren. Neben dem Hauptwettkampf, dem traditionellen Müritz-Schwimmen, wurden noch zwei weitere Wettbewerbe angeboten. Sebastian Bohlens aus Rostock hat das 57. Müritz-Schwimmen in Waren im Landkreis Mecklenburgische Seenplatte gewonnen. Er schlug nach dem Start im Seebad Ecktannen und 1950 Metern über die Binnen Müritz nach 27 Minuten und 32 Sekunden im Ziel im Volksbad an. Nur 7 Sekunden langsamer war die beste Frau des Tages, die 18-jährige Lefke Krüger aus Schleswig-Holstein. Die doppelte Überquerung, den sogenannten Müritz-Mann, gewann Tom Körper aus Berlin nach 49 Minuten. Bei leichtem Wind und 20 Grad Wassertemperatur wurde auch noch ein Kinderschwimmen veranstaltet. Die Kleinen mussten eine 400 Meter Runde bewältigen. Insgesamt waren mehr als 900 Sportlerinnen und Sportler beim Müritz-Schwimmen dabei.

Pum, pum, ja, Karstelruther Spatzen und das Herzklopfenspiel. Und hier ist Club 3, das Leben tanzt sehr taki.

Ja, ein schönes Lied von Club 3, das Leben tanzt sehr Taki. Nun, mein nächster Bericht kommt aus dem Saarland. Angesichts der anhaltenden Trockenheit bittet die Stadt Lebach darum, auf die Entnahme von Wasser aus oberirdischen Gewässern wie Flüssen oder Bächen möglichst zu verzichten. Die Wasserstände seien ohnehin schon niedrig. Sollte es nicht bald ausreichend regnen, könnte sich die Lage noch verschärfen. Regen gab es in den letzten Wochen wenig im Saarland. Das zeigt sich inzwischen auch am Wasserstand der Flüsse und Bäche hierzulande. In Lebach sind besonders einige der kleinen Gewässer bereits vollständig ausgetrocknet, teilte die Stadt mit. Die für die nächsten Tage angekündigten Regenschauer würden die Lage aller Voraussicht nach und auch nicht ausreichend verbessern. Damit die ausgetrockneten Böden wieder ausreichend durchfeuchtet werden, wäre deutlich mehr Regen notwendig. Aus diesem Anlass erinnert die Stadt daran, dass es Anwohnerinnen und Anwohnern von Bächen und Flüssen nicht erlaubt ist, Wasser mit Pumpen oder anderen technischen Geräten zu entnehmen. Auch große Behälter oder Tanks dürfen nicht befüllt werden, um damit hinterher den eigenen Garten zu bewässern. Zum Schutz der Gewässer sei lediglich erlaubt, Wasser mit Handgefäßen, also Gießkannen oder Eimern, zu entnehmen. Sofern auch das vermieden werden kann, bittet die Stadt darum, auf jede Art der Wasserentnahme zu verzichten. Niedrige Pegelstände gefährden demnach Flora und Fauna in den betroffenen Flussabschnitten. Das Wasser wird wärmer, Fische, Amphibien, Kleinstlebewesen und Wasserpflanzen leiden unter den Folgen der Niedrigwasserstände. Im Landkreis Birkenfeld gilt angesichts der kritischen Situation der Gewässer bereits ein vollständiges Verbot, Wasser aus Bächen, Flüssen, Teichen oder Seen zu entnehmen. Na bitte, sieht nicht so gut aus. Auch die Rheinschifffahrt liegt brach oder beinahe brach. Und man braucht drüben Regen. Vielleicht können wir ein bisschen was rüberschicken. Und bei uns wird's dann wärmer. Das wäre doch was.

Christina Bach und Drafi Deutscher, gib nicht auf. Und als nächstes hören Sie jetzt die Laura Wilde. Gibt es noch Helden?

Tja, das war die Laura Wilde mit Gibt es noch Helden? Gibt es sie noch? Oh, sicherlich. Ich denke, man findet schon noch welche. Mein nächster Bericht kommt aus Sachsen-Anhalt und es geht in den Harz. Mehr Notfälle. Bergwach musste im ersten Halbjahr 54 Mal ausrücken. Die Harzer Bergwacht ist im ersten Halbjahr häufiger ausgerückt als im Vorjahreszeitraum. Nach Angaben des Deutschen Roten Kreuzes, kurz DRK, hatten die Bergwachtgruppen in Wernigerode und Thale bis Ende Juni 54 Einsätze. Im ersten Halbjahr 2025 waren es 10 weniger. Besonders häufig hatten die ehrenamtlichen Retter Menschen auf dem Brocken und seinen Zugangswegen helfen müssen. Hauptursache waren Verletzungen nach Stürzen oder andere chirurgische Notfälle. Ein Schwerpunkt der Aktionen lag auf dem Brockenplateau, wo es 7 Einsätze gab. Jeweils 4-mal mussten die Bergretter auf dem Goetheweg und dem Eckerloch helfen. In 4 Fällen war sogar ein Rettungshubschrauber mit Seilwinde nötig, um Verletzte aus schwer zugänglichem Gelände zu bergen. Zu den aufwendigsten Einsätzen zählte Anfang Januar die Rettung einer Jugendgruppe, weil ein Jugendlicher erschöpft war, wurde ein Notruf abgesetzt. Die Gruppe hatte aber dann den gemeldeten Standort verlassen. Dadurch drohte der Einsatz zu einer groß angelegten Suchaktion zu werden. Die Bergwacht beobachtet zudem, dass immer mehr Menschen mit Wander-Apps unterwegs sind. Das kann nach ihren Angaben gefährlich werden, weil die Apps auch schwierige Strecken empfehlen. Die Retter raten deshalb, Touren gut zu planen und nicht blind der App zu folgen. Ja, dem stimme ich nur zu. Sie hören die deutsche Stimme mit Deutschland aktuell. Es geht so langsam dem Ende entgegen. Aber wir haben noch Zeit für etwas mehr Musik.

0: Ja, die Mary Rose mit California Nacht. Ja, so langsam aber sicher kommen wir dem Ende entgegen. Vielleicht ja zwei Lieder, denke ich, bekomme ich noch hinein. Also fangen wir nochmal an mit dem lieben Michael Heck, Easy Rider USA.
1: All right.

Tja, das war Oliver Hyde. Ti amo, I love you, je t'aime. Ja, liebe Freunde, liebe Zuhörer, meine Zeit ist fast herum. Ich muss mich von euch verabschieden. Vielen Dank, dass ihr mir Gesellschaft geleistet habt. Ich wünsche euch allen noch eine wunderschöne Woche. Macht es euch schön und gemütlich. Und bitte schaltet morgen wieder ein bei der Deutschen Stimme mit Monika und dem Heute-Journal von 16 bis 17 Uhr. Am Donnerstag unterhält euch Sabine von 15 bis 16 Uhr mit dem Schlagerkarussell. Und am kommenden Sonntag wird euch Dieter von 10 bis 10.30 Uhr mit dem Sonntagsmagazin unterhalten. Und ich sage dann tschüss, bis zum nächsten Montag. Eure Sigi, und hier habe ich noch einen Oldie für euch. Peter Hinnen. Auf meiner Ranch bin ich König.